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1: Viele Wolken sind gerade unterwegs. Ab und zu kann auch mal ein leichter Schauer dabei sein. Zwischendurch bleibt es aber auch trocken, vor allem weg von der Küste. Und da sind Sturmböen möglich. Dazu liegen die Temperaturen aktuell zwischen 16 und 9 Grad. Tagsüber bleibt es meist wolkig mit ein paar Schauern. Maximal werden es 21 bis 25 Grad.

0: Übersetzungsfehler verhinderte den Hit nicht. Oli P. über Britney Spears. Baby, one more time.
1: Eigentlich müsste er heißen Hit Me Baby One More Time, weil die Schweden, die den Song damals geschrieben hatten, dachten eigentlich, Hit heißt anrufen. Und sie dachten, dass wenn man sagt Hit Me Baby, das heißt ruf mich an, umgangssprachlich. Heißt aber eigentlich schlag mich. Und man hat sich dann dazu entschieden, okay, wir lassen es einfach, egal wie die Leute das interpretieren, aber wenigstens aus dem Titel vom Song nehmen wir es raus und deswegen heißt die Nummer Baby One More Time. 90s, 90s.

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1: Viele Wolken sind gerade unterwegs. Ab und zu kann auch mal ein leichter Schauer dabei sein. Zwischendurch bleibt es aber auch trocken, vor allem weg von der Küste. Und da sind Sturmböen möglich. Dazu liegen die Temperaturen aktuell zwischen 16 und 9 Grad. Tagsüber bleibt es meist wolkig mit ein paar Schauern. Maximal werden es 21 bis 25 Grad.

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1: Jimmy Destray schreibt Maria, als er sich an seine Zeit auf einer katholischen Schule erinnert. Der Song handelt von einem Teenager, der ein Mädchen aus der Ferne anhimmelt. Das Lied wird ein Riesenhit quer durch Europa und beschert der Band nach 15 Jahren Pause 1999 ein völlig unerwartetes Comeback. 90s, 90s.

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When I Come Around. 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
1: Viele Wolken sind gerade unterwegs. Ab und zu kann auch mal ein leichter Schauer dabei sein. Zwischendurch bleibt es aber auch trocken, vor allem weg von der Küste. Und da sind Sturmböen möglich. Dazu liegen die Temperaturen aktuell zwischen 16 und 9 Grad. Tagsüber bleibt es meist wolkig mit ein paar Schauern. Maximal werden es 21 bis 25 Grad.

0: habe den Hype von Anfang an miterlebt. Mola Adebisi über Backstreet Boys. We've got it going on.
1: Ja, es war 1995, 96, da kam eine neue Band und ich kann mich daran erinnern, die waren im Interview und alle Stars waren Backstage und da sagte der Moderator, okay, ihr singt doch mal kurz a cappella und dann haben die von Boys to Men End of the Road gesungen und da wussten wir alle, ab jetzt eine neue Zeitrechnung ist angebrochen, die Backstreet Boys sind da, die sind auf die Bühne gegangen, keiner kannte die, also das erste Konzert in Deutschland habe ich anmoderiert, sage ich, hier sind die Backstreet Boys, but we've got it going on und die sagen, we've, 15.000 Menschen in der Halle haben alle geguckt, die können ja richtig singen und dann war es das und dann ist der Hype geboren gewesen, also das ist für mich so Backstreet Boys, die ersten Sekunden, ich war mit dabei, wie der Hype begonnen hat. 90s.

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1: Wolkig startet der Morgen und an den Alpen gibt es noch etwas Regen, der aber schon am Vormittag nachlässt. Später bleibt es in vielen Ecken trocken, während im Süden meist die Sonne durchkommt. An der Ostsee sind auch Sturmböen drin. Die Höchstwerte liegen heute bei 21 bis 28 Grad. Morgen wieder viel Sonne in der Südhälfte, im Norden später mehr Wolken mit etwas Regen, maximal um 30 Grad.
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3: Es ist kurz nach 5 an diesem Freitag, den 3.7. Rob Green, guten Morgen. Und da heute Freitag ist, starten wir selbstverständlich den 90s Rob Green Wochenend Countdown. Das heißt, heute Nachmittag, heute Abend, je nachdem, wann ihr Feierabend macht, ist endlich Wochenende. Einiges zu tun heute in der Show. Gleich gibt's En Vogue Tickets. Wir haben eine neue Runde Rob's Mix-Up, das Spiel mit der KI, um die 90s Summer Caps zu gewinnen. Wir haben Decoded in der Show. Also einiges los, aber lass uns mal durchstarten. Kurz nach 5, Two Princes, The Spin Doctors. Herzlich willkommen zur Show.

0: Guten Morgen an diesem Freitag. Die 90s kommen nach Berlin. Und zwar nächste Woche Sonntag. Da stehen die Mädels von En Vogue auf der Bühne und bringen Soul und R&B der 90s zu uns nach Deutschland. Und wir fragen euch, warum musst du unbedingt dorthin? Schickt uns eine Sprachnachricht an die 040-55-41-90-90. WhatsApp-Sprachnachricht 040-55-41-90-90. Nicole?
1: Oh mein Gott, ich habe gerade gehört, dass En Vogue am 12.07. in Berlin ist. Ich bin so En Vogue infiziert. Seit meiner Jugend höre ich die Lieder rauf und runter. Mein Kopf ist gerade gar nicht free your mind. Ich bin total aufgeregt, diese Sprachnachricht aufzunehmen, weil ich wirklich am ganzen Körper zitter und kriege Gänsehaut, weil ich jetzt parallel auch die Songs gerade in meinem Kopf höre. Es wäre wirklich toll, wenn ich zu diesem Konzert gehen könnte. Das wäre nicht nur ein Erlebnis, da würde sich wirklich ein Traum erfüllen. Und jetzt habe ich vergessen, mich vorzustellen vor lauter Aufregung. Ich bin die Nicole und ich höre euch total gerne.
0: Och, Nicole, das ist ja voll sweet von dir. Du hast gewonnen, Nicole. Ah, viel Spaß bei En Vogue. Ich glaube, es trifft auf die Richtige. Aber wir haben noch mehr Tickets für En Vogue. Ihr könnt uns auch gerne eine Sprachnachricht schicken über WhatsApp. Das ist die 040 55 41 90 90. Jetzt

If you're not alone an diesem Freitag bei 90s Radio, einen traumhaften guten Morgen. Schön, dass ihr dabei seid. Wir haben so viele geile Songs aus dem besten Jahrzehnt ever. German Spoon gleich mit Plavka. Was für ein Riesenerfolg. Right in the Night aus dem Jahr 93. Und Achtung!

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1: Im Studio Anna Löwer. Die geplanten Regelverschärfungen bei Krankschreibungen bringen Ärzte und Gewerkschaften auf die Barrikaden. Union und SPD wollen die telefonische Krankschreibung abschaffen und eine Attestpflicht ab dem ersten Tag. Hausärzte fürchten Überlastung, Gewerkschaften sprechen von einer Misstrauenskultur. Mit dem Reformpaket hofft die Bundesregierung auf einen Befreiungsschlag. In Umfragen steht Schwarz-Rot weiter unter Druck. 86% sind im neuen ARD-Deutschland-Trend mit der Arbeit der Koalition unzufrieden. Bei Kanzler Merz sind es 84%, der schlechteste Wert für einen Kanzler, seit es die Umfrage gibt. In immer mehr Bundesländern starten die Sommerferien und das heißt auch wieder, auf den Autobahnen wird es voll werden. Der ADAC warnt vor Stau. Um die Autobahnen zu entlasten, dürfen Lkw auf vielbefahrenen Strecken jetzt im Juli und August auch an Samstagen nicht fahren. Portugal und Spanien stehen bei der Fußball-WM im Achtelfinale. Die Portugiesen setzten sich im 16. Finale gegen Kroatien mit 2:1 durch. Die Spanier gewannen gegen Österreich mit 3:0.
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2: Wolkig startet der Morgen und an den Alpen gibt es noch etwas Regen, der aber schon am Vormittag nachlässt. Später bleibt es in vielen Ecken trocken, während im Süden meist die Sonne durchkommt. An der Ostsee sind auch Sturmböen drin. Die Höchstwerte liegen heute bei 21 bis 28 Grad. Morgen wieder viel Sonne in der Südhälfte, im Norden später mehr Wolken mit etwas Regen, maximal um 30 Grad.
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3: 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Es ist kurz nach 5:30. Hier ist 90s Radio. Rob Green Morning. Guten Morgen. 97 mit Sunshine, Dario G. Und Get Down, You're the One for Me. Für mich der beste Song von den Backstreet Boys. Los geht's.

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0: Sommer Vibes heute Morgen in der Show aus dem Jahr 97. Im Original übrigens, Life in a Northern Town, The Dream Academy aus den 80ern. Sehr geil gemacht damals, 97 von Dario G. Guten Morgen zusammen, schön, dass ihr dabei seid. Das hier war ein One-Hit-Wonder, aber was für einer. Wir gehen zurück ins Jahr 1993 mit Here We Go, Stacker.

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1: Im Studio Anna Löwer. Die geplanten Regelverschärfungen bei Krankschreibungen bringen Ärzte und Gewerkschaften auf die Barrikaden. Union und SPD wollen die telefonische Krankschreibung abschaffen und eine Attestpflicht ab dem ersten Tag. Hausärzte fürchten Überlastung, Gewerkschaften sprechen von einer Misstrauenskultur. Mit dem Reformpaket hofft die Bundesregierung auf einen Befreiungsschlag. In Umfragen steht Schwarz-Rot weiter unter Druck. 86% sind im neuen ARD-Deutschland-Trend mit der Arbeit der Koalition unzufrieden. Bei Kanzler Merz sind es 84%, der schlechteste Wert für einen Kanzler, seit es die Umfrage gibt. Wird in New York heute die Promi-Hochzeit des Jahres gefeiert? Schon seit Tagen gibt es Gerüchte, dass Superstar Taylor Swift und Football-Profi Travis Kelce Ja sagen und das im berühmten Madison Square Garden feiern. Offiziell bestätigt ist das bisher nicht. Portugal und Spanien stehen bei der Fußball-WM im Achtelfinale. Die Portugiesen setzten sich im 16. Finale gegen Kroatien mit 2:1 durch. Die Spanier gewannen gegen Österreich mit 3:0.
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2: Wolkig startet der Morgen und an den Alpen gibt es noch etwas Regen, der aber schon am Vormittag nachlässt. Später bleibt es in vielen Ecken trocken, während im Süden meist die Sonne durchkommt. An der Ostsee sind auch Sturmböen drin. Die Höchstwerte liegen heute bei 21 bis 28 Grad. Morgen wieder viel Sonne in der Südhälfte, im Norden später mehr Wolken mit etwas Regen, maximal um 30 Grad.
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3: 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Es ist kurz nach 6 an diesem Freitag, den 3. Juli. Rob Green, guten Morgen. Schön, dass ihr dabei seid. Wir sind mittendrin im 90s Rob Green Wochenend Countdown. Das heißt, heute Nachmittag, heute Abend, je nachdem, wann ihr Feierabend macht, ist endlich Wochenende. Schön, dass ihr dabei seid. Gleich gibt es Rob's Mix-Up, das Spiel mit der KI. Wir spielen immer um kurz nach 6 und um kurz nach 8 im Moment montags und freitags, weil wir so viel sonst zu tun haben an den anderen Tagen. Aber heute gibt es die 90s Summer Caps zu gewinnen. Also meldet euch an, wenn ihr den Song der uns die KI gegeben hat. Oh Gott, mein Deutsch heute Morgen. Meldet euch an 90s.de, BG, The Prince of Rap, Stomp und Joan Osborne. Hier ist One of Us.

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1: Peter Vogt, ja, hi.
2: Rob Green, hallo Peter.
1: Hi.
2: 90s, 90s Radio. So, wir wollen mal spielen Rob's Mix-Up, das Spiel mit der KI.
1: Jo, gerne.
2: Wirst du dich jetzt blamieren oder wirst du angeben?
1: Boah, schwierig. Wenn man das im Radio immer hört, hört sich das immer so einfach an. Wahrscheinlich ist es ein bisschen schwieriger, aber wir schauen mal.
2: Eben, du weißt ja, ich helfe gern.
1: Genau, ich will mich natürlich nicht blamieren.
2: Ja, dafür sorgen wir, Peter Vogt aus Dortmund. Du weißt, wie das Spiel funktioniert. Du kriegst eine abgemischte Version eines bekannten 90s Songs. Die KI ist manchmal sehr lieb, was das angeht, manchmal sehr böse. Mhm. Entweder Name des Songs oder von wem, oder wenn du mega schlau und wirklich angeben willst, dann beides. Zu gewinnen gibt's ein 90s Summer Cap. Peter aus Dortmund, hier ist dein Song.

0: Peter.
1: Ja, soll ich jetzt sagen?
0: Ja, bitte drum. Ja, wie heißt der Song?
1: California, würde ich sagen.
0: Ja, da fehlt noch ein Wort am Ende. Die Liebe für Kalifornien, die California...
1: Love,
0: genau. Weißt du, von wem das war?
1: Boah, da bin ich ein bisschen überfragt jetzt, California Love.
0: Okay. Tupac wäre das mit Dr. Dre. Aber wir haben immer gesagt, entweder von wem oder wie der Song heißt, und California Love hast du gesagt, und somit gewinnst du ein 90s Summer Cap.
1: Supi, perfekt, kann man bei der Hitze gut gebrauchen.
0: Eben, passend zu dem geilen Wetter, dann wünsche ich dir eine wunderschöne Hochsommerzeit in Dortmund. Wahrscheinlich steht die Luft, oder?
1: Ja, aber wir wollen uns nicht beklagen, lieber schönes Wetter als eiskalter Winter.
0: Eben. Peter hat mich gefreut. Wie lange hörst du uns schon und wann hörst du uns immer?
1: Ich höre euch täglich, weil ich bin im Außendienst unterwegs und 90s, da bin ich mit groß geworden, habe meine Frau kennengelernt. Das ist Musik, die ich einfach liebe. Das war so meine Sturm- und Drangphase, also einfach nur genial.
0: Perfekt. Dann freue ich mich, dass du dich freust und ja, bis bald, mein Lieber, ne?
1: Bis bald.
0: Jo, ciao, Peter.
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1: Rob Green an diesem Freitagmorgen. Guten Morgen, Deutschland. Jetzt ein Song, der Ende der 80er eigentlich geschrieben wurde, aber erst 90 in den

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1: Im Studio Anna Löwer. Ärztevertreter laufen Sturm gegen die Pläne der Bundesregierung für die Krankschreibung. Union und SPD wollen eine verpflichtende Krankschreibung ab dem ersten Tag und die telefonische Krankschreibung abschaffen. Das wird für eine Überlastung der Praxen sorgen, heißt es etwa vom Hausärzteverband. Auch die angekündigte Steuerreform von Schwarz-Rot bleibt für die Opposition und den Bund der Steuerzahler hinter den Erwartungen zurück. Da ist von einer nur unwesentlichen Entlastung die Rede. Der geplante Abbau von Bürokratie stößt dagegen überwiegend auf Zustimmung. Für immer mehr Schülerinnen und Schüler in Deutschland starten die Sommerferien und damit für viele auch die Urlaubszeit. Weil ab heute Mittag dann in 9 Bundesländern Ferien sind, warnt der ADAC vor viel Verkehr. Gerade auf den Autobahnen Richtung Küste oder Süden muss mit Staus gerechnet werden. Aus der Traum für Österreichs Nationalelf bei der Fußball-WM. Gegen Spanien verlor das Team des deutschen Trainers Ralf Rangnick sein 16. Finale klar mit 0:3. Ebenfalls ausgeschieden ist Kroatien nach einer 1:2-Pleite gegen Portugal.
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2: Wolkig startet der Morgen und an den Alpen gibt es noch etwas Regen, der aber schon am Vormittag nachlässt. Später bleibt es in vielen Ecken trocken, während im Süden meist die Sonne durchkommt. An der Ostsee sind auch Sturmböen drin. Die Höchstwerte liegen heute bei 21 bis 28 Grad. Morgen wieder viel Sonne in der Südhälfte, im Norden später mehr Wolken mit etwas Regen, maximal um 30 Grad.
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3: Kurz nach 7:30. Guten Morgen, Deutschland. Rob Green mit 90s Radio. Wir sind mittendrin im 90s Rob Green Wochenend Countdown. Yes, wir haben die Woche fast geschafft. Noch einmal arbeiten, Leute, und dann nach Feierabend. Heute ist Weekend. Gleich die Timeline. Wir gucken mal, was an diesem 3. Juli in den 90ern so los war. Bis dahin, I give you my heart, Mr. President und Janet Jackson. Here's Oops Now.

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1: Yes, Freitag, es ist der 3.7. Los geht's in der Timeline. Heute am 3. Juli mit einem Boygroup-Geburtstag. Shane Lynch hat heute Geburtstag, wird im Jahr 1976 geboren. Wir kennen alle Shane von Father and Son oder No Matter What. Richtig, Shane ist Sänger von Boyzone. Er wird am heutigen Datum in Dublin geboren. Nach der Karriere wird Shane übrigens Rennfahrer und Rapper bei Red Hill. Wir sagen alles Gute zum heutigen Ehrentag Shane Lynch von Boyzone. Und noch ein Blick an die Spitze der US-Charts heute im letzten Jahr des Jahrzehnts. In der ersten Juliwoche 99 war auf der 1 der US-Billboard-Charts Livin' La Vida Loca von Ricky Martin. Das wird sein größter Hit in englischer Sprache. Vorher schon hat Ricky mehrere erfolgreichen Alben auf Spanisch veröffentlicht. Der Sommer ist also ausgebrochen in Amerika des Jahrgangs 99. Bei uns übrigens auch. Da ist der Mambo Number 5 auf der Spitzenposition der Charts. Und das war der 3.7. in den 90ern. 90s.
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Sehr nice Song ist das. Intermission mit Peace of My Heart aus dem Jahr 93. 90s, 90s, Rob Green Morning. Guten Morgen an diesem Freitag. Wir haben die Woche fast geschafft. Und denkt dran, in der App und auf 90s.de bei uns im Web gibt's auch 20 beziehungsweise mehr als 20 verschiedene Radios mit verschiedenen Styles. Wollt ihr zum Beispiel Songs von der Love Parade? Dann gibt's 90s, 90s Love Parade. Wollt ihr Hip-Hop Deutsch mit sowas wie Fettes Brot? Gibt's 90s, 90s Hip-Hop Deutsch. Und was ich sehr gern höre, ist 90s Zeros für den Millennium Sound. Das sind Songs, die Ende der 90er, Anfang der 2000er im Radio liefen. Zum Beispiel das hier aus dem Jahr 2000 mit Bye Bye.

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0: elektronische Krankschreibung abschaffen. Das wird für eine Überlastung der Praxen sorgen, heißt es etwa vom Hausärzteverband. Erfurt bereitet sich auf den Proteststurm gegen den AfD-Parteitag morgen vor. Um die 50.000 Demonstranten werden erwartet. Viele davon haben sich zum Ziel gesetzt, die Veranstaltung zu blockieren. Mehrere tausend Polizisten sind im Einsatz, um die Wege für die Delegierten freizuhalten. Für immer mehr Schülerinnen und Schüler in Deutschland starten die Sommerferien und damit für viele auch die Urlaubszeit. Weil ab heute Mittag dann in 9 Bundesländern Ferien sind, warnt der ADAC vor viel Verkehr. Gerade auf den Autobahnen Richtung Küste oder Süden muss mit Staus gerechnet werden. Aus der Traum für Österreichs Nationalelf bei der Fußball-WM. Gegen Spanien verlor das Team des deutschen Trainers Ralf Rangnick sein 16. Finale klar mit 0:3. Ebenfalls ausgeschieden ist Kroatien nach einer 1:2-Pleite gegen Portugal.
1: Das ist das Wichtigste für den Moment. 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
2: Viele Wolken sind heute Morgen an den Alpen und im Vorland dabei. Dazu fällt noch etwas Regen, der bis zum Vormittag nachlässt. Sonst zeigt sich immer wieder die Sonne, nur im Norden kann ab und zu mal ein Schauer runterkommen. Und an der Ostsee sind auch Sturmböen drin. Die Höchstwerte liegen bei 18 bis 28 Grad. Morgen in der Südhälfte meist sonnig und trocken, maximal bis 29 Grad.
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4: Kurz nach 7 an diesem Freitag. Guten Morgen, Deutschland. Mittendrin im 90s Rob Green Wochenend Countdown. Das heißt, heute nach Feierabend ist endlich Wochenende. Und En Vogue kommen nach Berlin mit ihren größten Hits. Tickets haben wir für euch nach Culture Beats, Mr. Vane und K&I. Lass uns mal ein paar Sommersongs spielen heute Morgen in der Show, oder? 91, The Bacardi Feeling. Hier ist Summer Dreamin'. 90s Rob Green Morning an diesem Freitag. Herzlich willkommen zur Show und zum

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1: Im Studio Anna Löwer. Ärztevertreter laufen Sturm gegen die Pläne der Bundesregierung für die Krankschreibung. Union und SPD wollen eine verpflichtende Krankschreibung ab dem ersten Tag und die telefonische

0: Denn so kommen mit ihren größten Hits in die Hauptstadt und wir schicken euch hin. Ihr seht Live-Songs wie Free Your Mind, My Lovin' oder Don't Let Go. Die Mädels machen am 12. Juli Station in der Uber Eats Music Hall. Wenn ihr dabei sein wollt, also, dann schickt uns jetzt eine Sprachnachricht an die 040-55-41-90-90 und verratet uns, warum müsst ihr unbedingt zu En Vogue nach Berlin? Kerstin!
1: Guten Morgen, Rob. Guten Morgen, liebes 90s-90s-Team. Hier ist Kerstin. Also ich würde wirklich super, super, super gerne zu En Vogue. Und warum? Also ich würde mich gerne nochmal in die Zeit Anfang der 90er zurückkatapultieren lassen. Für mich war En Vogue ja eine der prägendsten Girl R&B Soul Bands, die es damals gab. Und bei jeder Party, die man bei Freunden hat und wenn man durch Clubs gezogen ist, wenn Free Your Mind gespielt wurde, da hat es ja gar keinen mehr auf den Sitzen gehalten. Da war die Tanzfläche voll. Und das war pure Lebensfreude. Und das nochmal erleben zu können, live mit En Vogue, das wäre einfach großartig. Viele liebe Grüße.
0: Kerstin, ich schicke dich zu den Mädels von En Vogue. Du gewinnst hier bei 90s, 90s Radio. Und für die anderen, schick mir gerne eine Sprachnachricht über WhatsApp 040-55-41-90-90. Warum müsst ihr unbedingt zu den Mädels nach Berlin? En Vogue, my love it.

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1: Im Studio Anna Löwer. Erfurt bereitet sich auf den Proteststurm gegen den AfD-Parteitag morgen vor. Um die 50.000 Demonstranten werden erwartet. Viele davon haben sich zum Ziel gesetzt, die Veranstaltung zu blockieren. Mehrere tausend Polizisten sind im Einsatz, um die Wege für die Delegierten freizuhalten. Die geplanten Regelverschärfungen bei Krankschreibungen bringen Ärzte und Gewerkschaften auf die Barrikaden. Union und SPD wollen die telefonische Krankschreibung abschaffen und eine Attestpflicht ab dem ersten Tag. Hausärzte fürchten Überlastung, Gewerkschaften sprechen von einer Misstrauenskultur. Wird in New York heute die Promi-Hochzeit des Jahres gefeiert? Schon seit Tagen gibt es Gerüchte, dass Superstar Taylor Swift und Football-Profi Travis Kelce Ja sagen und das im berühmten Madison Square Garden feiern. Offiziell bestätigt ist das bisher nicht. Die Schweiz steht bei der Fußball-WM im Achtelfinale. Das Team gewann sein 16. Finale mit 2:0 gegen Algerien. Ebenfalls eine Runde weiter sind Spanien nach einem 3:0 gegen Österreich und die Portugiesen, die sich gegen Kroatien mit 2:1 durchsetzten.
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2: Viele Wolken sind heute Morgen an den Alpen und im Vorland dabei. Dazu fällt noch etwas Regen, der bis zum Vormittag nachlässt. Sonst zeigt sich immer wieder die Sonne, nur im Norden kann ab und zu mal ein Schauer runterkommen. Und an der Ostsee sind auch Sturmböen drin. Die Höchstwerte liegen bei 18 bis 28 Grad. Morgen in der Südhälfte meist sonnig und trocken, maximal bis 29 Grad.

Ist kurz nach 7:30 an diesem Freitag, 3.7. Rob Green, guten Morgen. Schön, dass ihr dabei seid. Mittendrin im 90s Rob Green Wochenend Countdown. Das heißt, heute nach Feierabend ist es endlich Weekend, Leute. Sultans und Opus 3 jetzt aus dem Jahr 92. Sehr geiler Song. It's a fine day.

Mountains, can't take my hands off you, aus dem Jahr 96. Denkt dran, 90s, 90s Countdown mit Sebastian. Das heißt, eure favorite 90s Tracks von der 40 bis zur 1. Morgen ab 16 Uhr geht's los. Und jetzt schon abstimmen auf 90s90s.de. Welche 90s findet ihr im Moment so richtig geil? Ein Song, der relativ oft ganz weit oben ist, ist das hier. Aus dem Jahr 1999, The Bad Touch, The Bloodhound Gang, 90s, 90s, Rob Green Morning. Sway.

Bulls, Maria Naylor bei 90s Radio. Und wir haben ein Geburtstagskind heute. Shane Lynch von Boyzone wird 50 Jahre alt. Mehr Boygroup Sound selbstverständlich in unserem 90s Boygroups Radio im Web und in der App. Boyzone, hier ist Picture.

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0: Im Studio Anna Löwer. Julian Nagelsmann tritt nach dem WM-Debakel offenbar als Bundestrainer zurück. Das berichten die Bild-Zeitung und Sky. Deutschland war am Montag im 16. Finale an Paraguay gescheitert. Als wahrscheinlicher Nagelsmann-Nachfolger gilt Ex-Liverpool-Trainer Jürgen Klopp. Ärztevertreter laufen Sturm gegen die Pläne der Bundesregierung für die Krankschreibung. Union und SPD wollen eine verpflichtende Krankschreibung ab dem ersten Tag und die telefonische Krankschreibung abschaffen. Das wird für eine Überlastung der Praxen sorgen, heißt es etwa vom Hausärzteverband. Erfurt bereitet sich auf den Proteststurm gegen den AfD-Parteitag morgen vor. Um die 50.000 Demonstranten werden erwartet. Viele davon haben sich zum Ziel gesetzt, die Veranstaltung zu blockieren. Mehrere tausend Polizisten sind im Einsatz, um die Wege für die Delegierten freizuhalten. Portugal, Spanien und die Schweiz stehen bei der Fußball-WM im Achtelfinale. Die Portugiesen setzten sich gegen Kroatien mit 2:1 durch. Spanien gewann gegen Österreich mit 3:0 und die Schweiz war mit 2:0 gegen Algerien erfolgreich.
1: Das ist das Wichtigste für den Moment. 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
2: Viele Wolken sind heute Morgen an den Alpen und im Vorland dabei. Dazu fällt noch etwas Regen, der bis zum Vormittag nachlässt. Sonst zeigt sich immer wieder die Sonne, nur im Norden kann ab und zu mal ein Schauer runterkommen. Und an der Ostsee sind auch Sturmböen drin. Die Höchstwerte liegen bei 18 bis 28 Grad. Morgen in der Südhälfte meist sonnig und trocken, maximal bis 29 Grad.
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4: Es ist kurz nach 8 an diesem Freitag. Wir haben den 3.7. 90s Radio und wir sind mittendrin im 90s Rob Green Wochenend Countdown. Heute Freitag, letzter Arbeitstag. Noch einmal arbeiten, Leute. Und dann heute Nachmittag, heute Abend, je nachdem, wann ihr Feierabend macht, ist endlich Wochenende. Und es gibt passend zu dem Hochsommer aktuell die 90s Summer Caps zu gewinnen beim Spiel Rob's Mix-Up, das Spiel mit der KI. Ihr könnt mitmachen jetzt auf 90s.de. Wir spielen gleich mit Peter aus Dortmund nach Red Hot Chili Peppers Under the Bridge. Und für mich einer der besten 90s Songs ever. The Best Things in Life for Free. Luther Vandross, Janet Jackson.

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1: Peter Vogt, ja, hi.
2: Rob Green, hallo Peter.
1: Hi.
2: 90s, 90s Radio. So, wir wollen mal spielen Rob's Mix-Up, das Spiel mit der KI.
1: Jo, gerne.
2: Wirst du dich jetzt blamieren oder wirst du angeben?
1: Boah, schwierig. Wenn man das im Radio immer hört, hört sich das immer so einfach an. Wahrscheinlich ist es ein bisschen schwieriger, aber wir schauen mal.
2: Eben, du weißt ja, ich helfe gern.
1: Genau, ich will mich natürlich nicht blamieren.
2: Ja, dafür sorgen wir, Peter Vogt aus Dortmund. Du weißt, wie das Spiel funktioniert. Du kriegst eine abgemischte Version eines bekannten 90s Songs. Die KI ist manchmal sehr lieb, was das angeht, manchmal sehr böse. Entweder Name des Songs oder von wem, oder wenn du mega schlau und wirklich angeben willst, dann beides. Zu gewinnen gibt's im 90s Summer Cap. Peter aus Dortmund, hier ist dein Song.

0: Peter!
1: Ja, soll ich jetzt sagen?
0: Ja, bitte drum. Ja, wie heißt der Song?
1: California, würde ich sagen.
0: Ja, da fehlt noch ein Wort am Ende. Die Liebe für Kalifornien, die California.
1: Love,
0: genau. Weißt du, von wem das war?
1: Boah, da bin ich ein bisschen überfragt jetzt, California Love.
0: Okay. Tupac wäre das mit Dr. Dre. Aber wir haben immer gesagt, entweder von wem oder wie der Song heißt, und California Love hast du gesagt, und somit gewinnst du ein 90s Summer Cap.
1: Supi, perfekt, kann man bei der Hitze gut gebrauchen.
0: Eben, passend zu dem geilen Wetter, da wünsche ich dir eine wunderschöne Hochsommerzeit in Dortmund. Wahrscheinlich steht die Luft, oder?
1: Ja, aber wir wollen uns nicht beklagen, lieber schönes Wetter als eiskalter Winter.
0: Eben. Peter, hat mich gefreut. Wie lange hörst du uns schon und wann hörst du uns immer?
1: Ich höre euch täglich, weil ich bin im Außendienst unterwegs und 90s, da bin ich mit groß geworden, habe meine Frau kennengelernt. Das ist Musik, die ich einfach liebe. Das war so meine Sturm- und Drangphase, also einfach nur genial.
0: Perfekt. Dann freue ich mich, dass du dich freust und ja, bis bald, mein Lieber, ne?
1: Bis bald.
0: Jo, ciao, Peter.
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Das hat sie, die 90s, gerockt. Ganz am Ende 1999, Christina Aguilera, What a Girl Wants. Guten Morgen Deutschland, Rob Green hier. Das hier, ich mochte den Song tatsächlich nicht beim ersten Mal hören, weil ich war Riesenfan von Sing Hallelujah und It's My Life. Aber mit der Zeit fand ich ihn irgendwie

Florida by Loonies. I Got Five on It. Reingevotet von Elite.

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1: Im Studio Anna Löwer. Julian Nagelsmann tritt nach dem WM-Debakel offenbar als Bundestrainer zurück. Das berichten die Bild-Zeitung und Sky. Deutschland war am Montag im 16. Finale an Paraguay gescheitert. Als wahrscheinlicher Nagelsmann-Nachfolger gilt Ex-Liverpool-Trainer Jürgen Klopp. Die geplanten Regelverschärfungen bei Krankschreibungen bringen Ärzte und Gewerkschaften auf die Barrikaden. Union und SPD wollen die telefonische Krankschreibung abschaffen und eine Attestpflicht ab dem ersten Tag. Hausärzte fürchten Überlastung, Gewerkschaften sprechen von einer Misstrauenskultur. Vor dem AfD-Parteitag am Wochenende in Erfurt befürchtet die Gewerkschaft der Polizei einen möglichen Mangel an Einsatzkräften. Einzelne Bundesländer könnten zugesagte Kräfte wegen eigener Einsatzlagen kurzfristig doch behalten, so GdP-Chef Kopelke in den Funke-Zeitungen. Die Polizei rechnet mit bis zu 50.000 AfD-Gegnern in Erfurt. Portugal, Spanien und die Schweiz stehen bei der Fußball-WM im Achtelfinale. Die Portugiesen setzten sich gegen Kroatien mit 2:1 durch. Spanien gewann gegen Österreich mit 3:0 und die Schweiz war mit 2:0 gegen Algerien erfolgreich.
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2: Viele Wolken sind heute Morgen an den Alpen und im Vorland dabei. Dazu fällt noch etwas Regen, der bis zum Vormittag nachlässt. Sonst zeigt sich immer wieder die Sonne, nur im Norden kann ab und zu mal ein Schauer runterkommen. Und an der Ostsee sind auch Sturmböen drin. Die Höchstwerte liegen bei 18 bis 28 Grad. Morgen in der Südhälfte meist sonnig und trocken, maximal bis 29 Grad.
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3: Kurz nach 8:30 an diesem Freitag mittendrin im 90s, 90s Rob Green Wochenend Countdown. Das heißt, heute nach Feierabend ist es endlich Weekend und es soll sehr, sehr schönes Wetter werden. Sehr gut. Gleich die Timeline. Wir gucken mal, was an diesem 3.7. in den 90ern los war. Bis dahin Lenny Kravitz und The Rhythm of the Night von Corona.

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1: Freitag, 3.7. und los geht's heute am 3. Juli mit einem Boygroup-Geburtstag. Shane Lynch, der Sänger unter anderem von Father and Son oder No Matter What, wird heute im Jahr 1976 geboren. Shane ist Sänger von, richtig, von Boyzone und wird am heutigen Datum in Dublin geboren. Nach der Karriere wird Shane übrigens Rennfahrer und Rapper bei Red Hill. Wir sagen alles Gute zum heutigen Ehrentag, Shane Lynch von Boyzone. Und noch ein Blick an die Spitze der US-Charts heute im letzten Jahr des Jahrzehnts. In der ersten Juliwoche 99 war auf der 1 der Billboard-Charts Ricky Martin mit Livin' La Vida Loca. Das wird sein größter Hit in englischer Sprache. Vorher hat schon Ricky mehrere erfolgreiche Alben auf Spanisch veröffentlicht, aber das war sein größter Hit auf Englisch. Der Sommer ist also ausgebrochen in Amerika des Jahrgangs 99 und bei uns übrigens auch. Bei uns auf der 1 in Deutschland ist Mambo No. 5 von Lou Bega. Und das war der 3.7. in den 90ern. 90s.
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Rob Green, good morgen on aus unserem 90s, 90s Summer Hits Radio. In der App und im Web für den Hochsommer 2026. Santana, Rob Thomas.

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1: Im Studio Anna Löwer. Nach dem WM-Aus tritt Bundestrainer Nagelsmann offenbar zurück. Das berichten Bild und Sky. Das DFB-Team war im 16. Finale an Paraguay gescheitert. Nagelsmann hatte einen Rücktritt zunächst ausgeschlossen. Gestern gab es in der Sache ein Krisentreffen in der DFB-Zentrale. Die geplanten Regelverschärfungen bei Krankschreibungen bringen Ärzte und Gewerkschaften auf die Barrikaden. Union und SPD wollen die telefonische Krankschreibung abschaffen und eine Attestpflicht ab dem ersten Tag. Hausärzte fürchten Überlastung, Gewerkschaften sprechen von einer Misstrauenskultur. In immer mehr Bundesländern starten die Sommerferien und das heißt auch wieder, auf den Autobahnen wird es voll werden. Der ADAC warnt vor Stau. Um die Autobahnen zu entlasten, dürfen Lkw auf vielbefahrenen Strecken jetzt im Juli und August auch an Samstagen nicht fahren. Die Schweiz steht bei der Fußball-WM im Achtelfinale. Das Team gewann sein 16. Finale mit 2:0 gegen Algerien. Ebenfalls eine Runde weiter sind Spanien nach einem 3:0 gegen Österreich und die Portugiesen, die sich gegen Kroatien mit 2:1 durchsetzten.
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2: Mal mehr, mal weniger Wolken sind heute Vormittag dabei. An den Alpen hängt noch etwas Regen in der Luft. Im Laufe des Tages setzt sich im Süden öfter die Sonne durch. Sonst bleibt's wechselnd wolkig und ab und zu kommt ein Schauer runter. Dazu maximal 18 bis 28 Grad. Morgen geht's ähnlich weiter. Im Süden meist sonnig, Höchstwerte bis 29 Grad.
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3: Es ist kurz nach neun an diesem Freitag, 90s at work, letzter Arbeitstag der Woche. Und deswegen sind wir mittendrin im 90s Rob Green Wochenend Countdown. Und das machen wir jeden Freitag noch einmal arbeiten. Und dann ist endlich Weekend. Hathaway, What is Love und Annie Lennox.

0: 90s Rob Green Morning, guten Morgen und en vogue. Die Mädels kommen nach Berlin nächste Woche Sonntag. Da stehen sie auf der Bühne und bringen Soul und R&B der 90s zu uns. Und wir fragen euch, warum müsst ihr unbedingt dorthin zu en vogue mit 90s Radio? Schickt uns eine Sprachnachricht über die WhatsApp-Nummer 040-5541-9090 und Kerstin.
1: Guten Morgen, Rob. Guten Morgen, liebes 90s-90s-Team. Hier ist Kerstin. Also ich würde wirklich super, super, super gerne zu En Vogue. Und warum? Also ich würde mich gerne nochmal in die Zeit Anfang der 90er zurückkatapultieren lassen. Für mich war En Vogue ja eine der prägendsten Girl R&B Soul Bands, die es damals gab. Und bei jeder Party, die man bei Freunden hat und wenn man durch Clubs gezogen ist, wenn Free Your Mind gespielt wurde, da hat es ja gar keinen mehr auf den Sitzen gehalten. Da war die Tanzfläche voll und das war pure Lebensfreude. Und das nochmal erleben zu können, live mit En Vogue, das wäre einfach großartig. Viele liebe Grüße.
0: Kerstin, ich schick dich hin. Du hast somit offiziell bei 90s Radio gewonnen. Viel Spaß bei En Vogue und ihr wollt auch dabei sein? Schick mir eine Sprachnachricht. 040 5541 9090. Hier sind sie, 90s Rob Green Morning. 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

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Captain Hollywood Project. Christina Aguilera. Und neu dabei, Snow Informer. Reingevotet von Justin aus Köln über 90s, 90s Instagram.

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1: Im Studio Anna Löwer. Nach dem WM-Aus tritt Bundestrainer Nagelsmann offenbar zurück. Das berichten Bild und Sky. Das DFB-Team war im 16. Finale an Paraguay gescheitert. Nagelsmann hatte einen Rücktritt zunächst ausgeschlossen. Gestern gab es in der Sache ein Krisentreffen in der DFB-Zentrale. Erfurt bereitet sich auf den Proteststurm gegen den AfD-Parteitag morgen vor. Um die 50.000 Demonstranten werden erwartet. Viele davon haben sich zum Ziel gesetzt, die Veranstaltung zu blockieren. Mehrere tausend Polizisten sind im Einsatz, um die Wege für die Delegierten freizuhalten. Ärztevertreter laufen Sturm gegen die Pläne der Bundesregierung für die Krankschreibung. Union und SPD wollen eine verpflichtende Krankschreibung ab dem ersten Tag und die telefonische Krankschreibung abschaffen. Das wird für eine Überlastung der Praxen sorgen, heißt es etwa vom Hausärzteverband. Portugal, Spanien und die Schweiz stehen bei der Fußball-WM im Achtelfinale. Die Portugiesen setzten sich gegen Kroatien mit 2:1 durch. Spanien gewann gegen Österreich mit 3:0 und die Schweiz war mit 2:0 gegen Algerien erfolgreich.
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2: Mal mehr, mal weniger Wolken sind heute Vormittag dabei. An den Alpen hängt noch etwas Regen in der Luft. Im Laufe des Tages setzt sich im Süden öfter die Sonne durch. Sonst bleibt's wechselnd wolkig und ab und zu kommt ein Schauer runter. Dazu maximal 18 bis 28 Grad. Morgen geht's ähnlich weiter. Im Süden meist sonnig. Höchstwerte bis 29 Grad.
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4: 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Kurz nach 9:30 an diesem Freitag mittendrin im 90s Rob Green Wochenend Countdown. Die meisten von euch jetzt at work. Das heißt, heute, nachdem der Stift fällt, ist endlich Wochenende. W, bis dahin, please don't go. Und Peter Andre, hier ist Mysterious Girl.

90s Rob Green Morning an diesem Freitag. Jedes Wochenende neu eure Favorite 90s Tracks im Countdown. Ihr könnt jetzt schon abstimmen auf 90s90s.de und Sebastian Hart, Platz 40 bis Platz 1 für euch morgen ab 16 Uhr bei 90s90s Radio. Also stimmt ab für euren Lieblingssong auf 90s90s.de und einer, der immer ganz weit oben ist, ist das hier. 95, Coolio und LV, hier ist Gangsta's Paradise. 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

Sixpence on the Richard. Das war's von mir, Rob Green, an diesem Freitag. Gleich Marie bei der Arbeit. Habt ein schönes Wochenende. Danke, dass wir zusammen aufstehen durften die ganze Woche. Und ja, genießt einfach das hochsommerliche Wetter. Ein Song jetzt aus dem 90s Dinner Party Radio in der App und auf 90s.de. Das ist ein geiles Radio für die Abendstunden. So chillige Beats, wenn draußen es noch schön warm ist. Aus diesem 90s Dinner Party Radio aus dem Jahr 94. Mit You Gotta Be hier in der Show ist Desiree.

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1: Im Studio Anna Löwer. Julian Nagelsmann tritt nach dem WM-Debakel offenbar als Bundestrainer zurück. Das berichten die Bild-Zeitung und Sky. Deutschland war am Montag im 16. Finale an Paraguay gescheitert. Als wahrscheinlicher Nagelsmann-Nachfolger gilt Ex-Liverpool-Trainer Jürgen Klopp. Vor dem AfD-Parteitag am Wochenende in Erfurt befürchtet die Gewerkschaft der Polizei einen möglichen Mangel an Einsatzkräften. Einzelne Bundesländer könnten zugesagte Kräfte wegen eigener Einsatzlagen kurzfristig doch behalten, so GdP-Chef Kopelke in den Funke-Zeitungen. Die Polizei rechnet mit bis zu 50.000 AfD-Gegnern in Erfurt. Ärztevertreter laufen Sturm gegen die Pläne der Bundesregierung für die Krankschreibung. Union und SPD wollen eine

0: Verpflichtende Krankschreibung ab dem ersten Tag und die telefonische Krankschreibung abschaffen. Das wird für eine Überlastung der Praxen sorgen, heißt es etwa vom Hausärzteverband. Portugal, Spanien und die Schweiz stehen bei der Fußball-WM im Achtelfinale. Die Portugiesen setzten sich gegen Kroatien mit 2:1 durch. Spanien gewann gegen Österreich mit 3:0 und die Schweiz war mit 2:0 gegen Algerien erfolgreich.
1: Das ist das Wichtigste für den Moment. 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
2: Mal mehr, mal weniger Wolken sind heute Vormittag dabei. An den Alpen hängt noch etwas Regen in der Luft. Im Laufe des Tages setzt sich im Süden öfter die Sonne durch. Sonst bleibt's wechselnd wolkig und ab und zu kommt ein Schauer runter. Dazu maximal 18 bis 28 Grad. Morgen geht's ähnlich weiter, im Süden meist sonnig, Höchstwerte bis 29 Grad.
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5: 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Hallo ihr Lieben, wunderbaren Freitag um kurz nach 10. Ich hoffe, ihr habt eine gute Zeit und vielleicht wart ihr ja sogar dabei, als Ricky Martin Oberhausen zum Kochen gebracht hat. Freunde, der hat vor jetzt knapp einer Woche, letzte Woche, also richtig abgerissen. Danke dafür. Es war leider das einzige Deutschlandkonzert im Rahmen seiner Welttournee. Aber hey, hier gibt's den immer und zwar komplett for free und in altbekannter Leistung aus dem Jahr 95. Hier ist Ricky Martin Maria.

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1: Ich habe eine wunderbare Erinnerung an Michael Jackson, Black or White. In der Woche, als diese Single rauskam, war mein Boot Nummer 1. Und die hatten eigentlich fest damit gerechnet, dass sie das Boot wegschieben können. Aber Michael Jackson hat es nicht geschafft. Er musste die ganze Zeit auf Nummer 2 sein. Und das war natürlich für mich so als Lausbuben aus dem Hamburger Vorstadt, das ist natürlich ein unfassbarer Sieg, den ich mir hätte nie vorstellen können, dass ich es mal schaffen würde, Michael Jackson nicht auf die Chartkrone zu lassen, auf die 1. Und habe mich da 13 Wochen festgebissen und festgeklebt. Und das finde ich heute immer noch sehr bemerkenswert.
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Hallo ihr Lieben, schönen Freitag. Und der ist auferstanden. Zumindest für das Spiel Stranger Than Heaven. Tupac ist ein Charakter in diesem Actionspiel. Und die Entwickler sagen, alles total real. Wir haben nach den Rechten beim Nachlass gefragt und es geht alles total klar. Wir dürfen das so machen. Also neben Snoop Dogg auch Tupac zu sehen ab dem 15. Januar 2027 im Game Stranger Than Heaven. Und hier bei uns jetzt schon 90s mit Tupac und Chase.

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Und neu dabei Green Day. When I Come Around. Angebotet von Jenny aus Dortmund über 90s Instagram.

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1: Los geht's heute an diesem 3. Juli mit einem Boygroup-Geburtstag. Shane Lynch von dieser Band hier wird heute im Jahr 1976 geboren.

Ja, Shane ist Sänger von Boyzone und wird heute an diesem Datum in Dublin geboren. Nach dieser Karriere wird er dann übrigens Rennfahrer und Rapper bei Red Hill. Wir sagen alles Gute zum heutigen Ehrentag, Shane Lynch von Boyzone. Und noch der Blick an die Spitze der US-Charts heute im letzten Jahr des Jahrzehnts. In der ersten Juliwoche 1999, da war das hier die Nummer 1 der Billboard-Charts. Livin' La Vida Loca wird Ricky Martins größter Hit in englischer Sprache. Vorher schon hatte er mehrere erfolgreiche Alben auf Spanisch veröffentlicht. Der Sommer ist also ausgebrochen in Amerika im Jahr 1999. Ja, und dann übrigens auch bei uns. Da ist der Mambo Number 5 auf der Spitzenposition der Charts zeitgleich 99. 90s, 90s. 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

Away und Fly Away an diesem Freitag. Es geht Richtung Wochenende. Ich bin Marie, ihr den coolen Sound der 90er. Jetzt von den Ladies, die am 12. Juli die Uber Eats Hall in Berlin rocken werden. Und das wird einer ihrer Abschiedskonzerte. Oh Gott, das ist hart! Aber wir genießen sie hier für immer und ewig mit Don't Let Go. Ich wünsche euch hier aus unserem Soul und R&B Radio einen wunderbaren Freitagarbeitstag oder Urlaubstag, je nachdem. Und wenn ihr davon noch mehr möchtet, klickt euch mal rein in die kostenfreie Sender-App oder ins Web. Da gibt's

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1: Im Studio Anna Löwer. Nach dem WM-Aus tritt Bundestrainer Nagelsmann offenbar zurück. Das berichten Bild und Sky. Das DFB-Team war im 16. Finale an Paraguay gescheitert. Nagelsmann hatte einen Rücktritt zunächst ausgeschlossen. Gestern gab es in der Sache ein Krisentreffen in der DFB-Zentrale. Unionsfraktionschef Spahn verteidigt die Attestpflicht gegen immer lautere Kritik. Er sagte im ZDF, wer morgens nicht wirklich krank ist, entscheidet sich dann im Zweifel vielleicht doch fürs Arbeiten. Ärztevertreter warnen davor, dass die Praxen durch die Regelung aus allen Nähten platzen. Erfurt bereitet sich auf den Proteststurm gegen den AfD-Parteitag morgen vor. Um die 50.000 Demonstranten werden erwartet. Viele davon haben sich zum Ziel gesetzt, die Veranstaltung zu blockieren. Mehrere tausend Polizisten sind im Einsatz, um die Wege für die Delegierten freizuhalten. Wird in New York heute die Promi-Hochzeit des Jahres gefeiert? Schon seit Tagen gibt es Gerüchte, dass Superstar Taylor Swift und Football-Profi Travis Kelce Ja sagen und das im berühmten Madison Square Garden feiern. Offiziell bestätigt ist das bisher nicht.
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1: Wolkig bis sonnig ist es gerade. Nur an den Alpen hängen mehr Wolken und da kann anfangs noch etwas Regen dabei sein. Sonst bleibt's meist trocken, im Norden ziehen ab und zu Schauer durch, dazu Höchstwerte zwischen 18 und 28 Grad. Morgen dann geteilt. Im Südwesten viel Sonne, sonst mehr Wolken mit etwas Regen, maximal bis 29 Grad.
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3: 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Hello, kurz nach 11 an diesem Freitag. Ich bin Marie, bringe euch hier Richtung Wochenende und hab einen kleinen Tipp. Ja, vielleicht habt ihr hin und wieder Leerlauf und denkt, was mache ich denn jetzt? Kein Doomscrolling, sondern klickt euch rein. 90s, 90s YouTube. Schaut euch unsere Folge Decoded an, wo es um zum Beispiel Snap mit The Power geht. Denn dieser Song, der hat so viele Wendungen und Kniffe, das muss sich bitte mal angeguckt werden von einem echten Profi. Und das macht unser Tom Wax. Also klickt euch da rein. Richtig gut gemacht. Und wer weiß, vielleicht schaut er sich irgendwann auch Snap mit Do You See The Light mal genauer an. Das hört er jetzt hier.

0: 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My name is Eminem.
1: Das war 1999 ganz neu. Ein weißer Rapper veröffentlicht einen Song voller Gewalt und Beleidigungen. Eminem selbst bezeichnet seine erste Single-Auskopplung als Anti-Pop-Song und trifft damit den Zeitgeist. My Name Is wird der erste Hit von seiner sehr beeindruckenden Karriere.
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90s ist an, hier an diesem Freitag. Wir gehen Richtung Wochenende, aber bitte noch nicht ganz abschalten. Wir brauchen nochmal euren Hirnschmalz, denn jede Woche bestimmt ihr neu den 90s Countdown. Also macht quasi eure eigene Playlist klar fürs Wochenende. Morgen ab 16 Uhr schaltet ihr dann hier wieder ein und hört, was ihr selber bestimmt habt. Und zwar auf 90s90s.de für den 90s Countdown. Jetzt abstimmen. Vielleicht ist ja der Song auch dann mit dabei. So ihr das denn wollt. You bring on the sun. Hier sind

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90s hier für euch. Hallo mit der Honeymoon-Maus Luna aus unserem Summer-Hit-Radio. Das findet ihr in der App und im Web. Und die gute Luna, die hat gerade geheiratet. Den Partner, den kennt sie schon seit den 90ern. Aber die Hochzeitsglocken, die haben erst jetzt geläutet mit Eheringen, die weniger als 50 Euro gekostet haben. Sie mag's günstig. Ja, wir lieben es komplett kostenfrei in der App und im Web mit dem coolen Sommersound der 90er für euch rund um die Uhr. Sowas wie das hier. Bei Lando, hier ist Luna.

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1: Im Studio Anna Löwer. Julian Nagelsmann tritt nach dem WM-Debakel offenbar als Bundestrainer zurück. Das berichten die Bild-Zeitung und Sky. Deutschland war am Montag im 16. Finale an Paraguay gescheitert. Als wahrscheinlicher Nagelsmann-Nachfolger gilt Ex-Liverpool-Trainer Jürgen Klopp. Unionsfraktionschef Spahn verteidigt die Attestpflicht gegen immer lautere Kritik. Er sagte im ZDF, wer morgens nicht wirklich krank ist, entscheidet sich dann im Zweifel vielleicht doch fürs Arbeiten. Ärztevertreter warnen davor, dass die Praxen durch die Regelung aus allen Nähten platzen. Seit Wochen wird über die Hochzeit von US-Superstar Taylor Swift und Football-Profi Travis Kelce spekuliert. Jetzt haben in New York offenbar die Feierlichkeiten begonnen, im Madison Square Garden. Ein Großaufgebot der Polizei sichert das Ganze ab. Bei der Fußball-WM trifft am Abend zunächst Australien auf Ägypten. Danach spielt Titelverteidiger Argentinien gegen Außenseiter Kap Verde und Kolumbien gegen Ghana. Vergangene Nacht hatten sich Spanien, Portugal und die Schweiz fürs Achtelfinale qualifiziert.
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0: bis sonnig ist es gerade. Nur an den Alpen hängen mehr Wolken und da kann anfangs noch etwas Regen dabei sein. Sonst bleibt's meist trocken, im Norden ziehen ab und zu Schauer durch, dazu Höchstwerte zwischen 18 und 28 Grad. Morgen dann geteilt. Im Südwesten viel Sonne, sonst mehr Wolken mit etwas Regen, maximal bis 29 Grad.
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3: 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Leute, wir sagen unseren Kindern immer das Gleiche. Ja, setzt euch eine Mütze auf bei dem Wetter. Die Sonne ist gefährlich. Das sage ich zu euch jetzt auch. Aber vielleicht auch nicht nur aus sicherheitstechnischen Gründen, sondern aus Style-Gründen. 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

0: Party zum Jahrtausendwechsel. Mola Adebisi über Fun Factory. Celebration.
1: Rod von der Fun Factory hat mich eingeladen nach Las Vegas, um dort das Millennium zu feiern. Und da war Fun Factory schon nicht mehr so ganz erfolgreich. Und dann hat er ein Hotel gebucht, keine Kreditkarte gehabt, dann musste ich das Hotelzimmer bezahlen. Die Party, die hat er dann auch nicht bezahlt. Also End vom Lied ist, dass ich in Las Vegas war und das Millennium praktisch verpasst habe. Auf der Straße stand nichts gewesen, ist keine Party. Und dann, ich glaube um

Neu dabei, Spike. Respect. Worte von Friederike aus Braunschweig über 90s Instagram.

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1: Los geht's heute an diesem 3. Juli mit einem Boygroup-Geburtstag. Shane Lynch von dieser Band hier wird heute im Jahr 1976 geboren.
2: Hi.

Ja, Shane ist Sänger von Boyzone und wird heute an diesem Datum in Dublin geboren. Nach dieser Karriere wird er dann übrigens Rennfahrer und Rapper bei Red Hill. Wir sagen alles Gute zum heutigen Ehrentag, Shane Lynch von Boyzone. Und noch der Blick an die Spitze der US-Charts heute im letzten Jahr des Jahrzehnts. In der ersten Juliwoche 1999, da war das hier die Nummer 1 der Billboard-Charts. Livin' La Vida Loca wird Ricky Martins größter Hit in englischer Sprache. Vorher schon hatte er mehrere erfolgreiche Alben auf Spanisch veröffentlicht. Der Sommer ist also ausgebrochen in Amerika im Jahr 1999. Ja, und dann übrigens auch bei uns. Da ist der Mambo No. 5 auf der Spitzenposition der Charts zeitgleich 99. 90s, 90s. 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

Snap und the Power. So klingt der coole Sound der 90er hier für euch. Jetzt ein Hit aus unserem Boy Groups Radio aus ganz besonderem Anlass, denn wir haben ein Geburtstagsboy von Boyzone. Der gute Shane wird 50. Rund feiert er heute und ich habe mal so ein bisschen recherchiert. Der ist ja als Mechaniker vor seiner Boyband-Karriere unterwegs gewesen und hatte diesen einen Traum. Er wollte unbedingt mal Rennfahrer werden. Den Traum hat er sich jetzt nach Beendigung der ersten Karriere auch noch erfüllt und ist nebenbei halt Rennfahrer. Nebenbei auch noch bei Love Island unterwegs, Celebrity versteht sich, The Game oder Big Brother, also auch so ein kleiner Reality-Dude geworden. Wir sagen alles Liebe Shane zum Geburtstag und hören jetzt ihn und Boyzone mit No Matter

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1: Im Studio Anna Löwer. Jetzt ist es offiziell. Julian Nagelsmann ist nicht mehr Bundestrainer. Nach dem WM-Aus haben sich der 38-Jährige und der DFB auf eine Vertragsauflösung geeinigt. Außerdem teilt der DFB mit, dass man jetzt mit Jürgen Klopp darüber sprechen wird, ob er den Posten übernimmt. Die Debatte über die Krankschreibungspläne von Schwarz-Rot geht weiter. Unionsfraktionschef Spahn hat das Ganze nochmal verteidigt und im Ersten von einem fairen Kompromiss gesprochen. Ärztevertreter halten die Attestpflicht ab dem ersten Krankheitstag für eine schlechte Idee. Erfurt bereitet sich auf den Proteststurm gegen den AfD-Parteitag morgen vor. Um die 50.000 Demonstranten werden erwartet. Viele davon haben sich zum Ziel gesetzt, die Veranstaltung zu blockieren. Mehrere tausend Polizisten sind im Einsatz, um die Wege für die Delegierten freizuhalten. Bei der Fußball-WM trifft am Abend zunächst Australien auf Ägypten. Danach spielt Titelverteidiger Argentinien gegen Außenseiter Kap Verde und Kolumbien gegen Ghana. Vergangene Nacht hatten sich Spanien, Portugal und die Schweiz fürs Achtelfinale qualifiziert.
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2: Wolkig bis sonnig läuft der Mittag. Nur an den Alpen können noch ein paar Tropfen runterkommen und an der Küste ist es teils richtig windig. Sonst bleibt es meistens trocken, im Laufe des Nachmittags oft freundlicher. Dazu liegen die Höchstwerte je nach Ecke zwischen 18 und 28 Grad. Morgen im Süden viel Sonne und warm bis heiß mit bis zu 30 Grad, sonst mehr Wolken und ab und zu etwas Regen.
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5: 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Der Freitag kurz nach 1. Ja, das ist wohl unsere Lieblingsuhrzeit. Das fühlt sich schon voll nach Wochenende an. Ich bin Marie, habe gleich für euch Here Comes the Hot Stepper eingeplant. Und es geht jetzt los mit Return to Innocence.

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2: Von Neuseeland in die ganze Welt. Sänger Pauly Fuemana schreibt How Bizarre während einer Reise nach Tonga, auf der er viele skurrile Erlebnisse hat. 1995 revolutioniert der Song in Neuseeland den kompletten Musikmarkt. Im Rest der Welt dauert der Erfolg etwas. Erst Monate nach dem Release kommt der internationale Durchbruch mit Platz 1 in den USA, Australien und Kanada. Allerdings blieb es ein One-Hit-Wonder.
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Gerade erst haben sie die 90s Clubstage auf der Kieler Woche zum Kochen gebracht. Und wie es da abgegangen ist, vielleicht wart ihr sogar selber da, dann klickt euch doch mal rein. Es gibt geile Fotos auf 90s90s.de, wie dieser Abend abgegangen ist. Die Spice Girls, Say You'll Be There, gibt's jetzt an diesem Freitag. Hi!

neu dabei, Olive, You're Not Alone. Voted von Anita aus München über 90s Instagram.

Also ich kann euch ganz versprechen, dieser Mann macht wie kaum eine andere eine Show, Junge, Junge, in Oberhausen vor knapp ein bisschen mehr als einer Woche. Da hat er sein Publikum zum Kochen gebracht, der gute Ricky Martin.

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0: und Believe. Zum Glück denkt die Lady nicht so richtig an für immer aufhören. Irgendwie trifft man sie doch immer mal wieder und wir hoffen noch ganz, ganz tief in unserem 90s Herzen, dass es bei den Jungs von den Fantastischen Vier genauso sein wird. Geht jetzt aber los mit dem großen Abschied. Den zelebrieren sie zum Glück nochmal ordentlich. Die letzte Tour heißt Der letzte Bus. Finale Tour 26 bis 28 und geht los in Riesa am 16. Dezember. Oh! Das wird so abgefahren. Aber hier sind sie jetzt natürlich aus unserem Hip-Hop-Deutsche-Radio. Und hier bleiben sie auch für immer. MFG, hier sind die Fantastischen Vier. 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
1: Im Studio Nanju Kuhlmann. Jetzt ist es offiziell. Julian Nagelsmann ist nicht mehr Bundestrainer. Nach dem peinlichen WM-Aus haben sich der 38-Jährige und der DFB auf eine Vertragsauflösung geeinigt. Außerdem teilt der DFB mit, dass man jetzt mit Jürgen Klopp darüber sprechen wird, ob er den Posten übernimmt. Die Debatte über die Krankschreibungspläne von Schwarz-Rot geht weiter. Unionsfraktionschef Spahn hat das Ganze nochmal verteidigt und im Ersten von einem fairen Kompromiss gesprochen. Ärztevertreter halten die Attestpflicht ab dem ersten Krankheitstag für eine schlechte Idee. In Deutschland sind die E-Auto-Neuzulassungen im Juni durch die Decke gegangen. Über 84.000 wurden neu zugelassen, ein Plus von 80% gegenüber dem Vorjahresmonat. Gründe dafür sind die hohen Kraftstoffpreise und die staatliche Kaufprämie. Vor dem AfD-Parteitag am Wochenende in Erfurt befürchtet die Gewerkschaft der Polizei einen möglichen Mangel an Einsatzkräften. Einzelne Bundesländer könnten zugesagte Kräfte wegen eigener Einsatzlagen kurzfristig doch behalten, so GdP-Chef Kopelke in den Funke-Zeitungen. Die Polizei rechnet mit bis zu 50.000 AfD-Gegnern in Erfurt.
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2: Wolkig bis sonnig läuft der Mittag. Nur an den Alpen können noch ein paar Tropfen runterkommen und an der Küste ist es teils richtig windig. Sonst bleibt es meistens trocken, im Laufe des Nachmittags oft freundlicher. Dazu liegen die Höchstwerte je nach Ecke zwischen 18 und 28 Grad. Morgen im Süden viel Sonne und warm bis heiß mit bis zu 30 Grad, sonst mehr Wolken und ab und zu etwas Regen.
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5: 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Kurz nach zwei an diesem Freitag heißt also, wir dürfen jetzt offiziell ins Wochenendfeeling kommen hier in meinem berühmten letzten Stündchen mit euch. Gleich Ride in the Night von Jim & Spoon und los geht's jetzt mit Salt and Pepper und Let's Talk About Sex. Ich bin Marie, hi. 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

0: 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Peter Plate von Rosenstolz über Madonna. Frozen.
1: Saß ich im Taxi auf dem Weg zum Flughafen und auf einmal wurde Frozen gespielt von Madonna und ich dachte, wow, die hat sich ja schon wieder völlig neu erfunden und das ist meine Lieblings-Madonna sozusagen, diese Frozen-Zeit. Damals war es ja so, es war nicht so leicht, einen neuen Song zu hören. Man musste wirklich noch das Radio anschalten und das sollen sie natürlich immer noch, liebe Hörer, aber drauf warten, dass dieser Song gespielt wird. 90s, 90s.

0: mit Blondie und Maria Richtung Wochenende.
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0: Das macht er und zwar jedes Wochenende hier bei uns. Immer samstags ab 8 bringt er euch ganz entspannt durch diesen Tag oder ins Wochenende rein, je nachdem, wie es sich für euch anfühlt. Der ist auf jeden Fall hier, hat den coolen Sound der 90er mit im Gepäck und eine Beatbox, die er gerne an euch weitergeben möchte. Ihr solltet dafür allerdings erkennen, welchen 90s-Hit er euch vorbeatboxt. Wir üben das jetzt einfach mal. Habt ihr den erkannt? Ah, der hier war's. La Bouche, Be My Lover. Wenn ihr sagt, ja doch, das hätte ich hingekriegt, dann traut euch unbedingt, meldet euch an 90s, 90s.de und spielt mit bei der nächsten Runde BLD Beatboxt. Und selbst wenn ihr den jetzt nicht erkannt habt, der hilft ja auch immer, der Lars. Das ist ein ganz netter, der Bürger Lars Dietrich. Coolio habe ich jetzt für euch. 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
1: Los geht's heute an diesem 3. Juli mit einem Boygroup-Geburtstag. Shane Lynch von dieser Band hier wird heute im Jahr 1976 geboren.
2: Hi.

Ja, Shane ist Sänger von Boyzone und wird heute an diesem Datum in Dublin geboren. Nach dieser Karriere wird er dann übrigens Rennfahrer und Rapper bei Red Hill. Wir sagen alles Gute zum heutigen Ehrentag, Shane Lynch von Boyzone. Und noch der Blick an die Spitze der US-Charts heute im letzten Jahr des Jahrzehnts. In der ersten Juliwoche 1999, da war das hier die Nummer 1 der Billboard-Charts. Livin' La Vida Loca wird Ricky Martins größter Hit in englischer Sprache. Vorher schon hatte er mehrere erfolgreiche Alben auf Spanisch veröffentlicht. Der Sommer ist also ausgebrochen in Amerika im Jahr 1999. Ja, und dann übrigens auch bei uns. Da ist der Mambo Number 5 auf der Spitzenposition der Charts zeitgleich 99. 90s, 90s. 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

Like Heaven. Ey, sorry, aber da bin ich ja total d'accord mit dieser Freitag kurz vorm Wochenende. Es fühlt sich wie Himmel an und es fühlt sich ganz schön doll nach Sommer an. Mit uns gemeinsam durch den Sommer 2026 mit dem coolen Sommersound der 90er im Summer Hit Radio. Findet ihr in der kostenfreien Sender-App und im Web und da drin auch die hier, Texas.

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1: Im Studio Nanju Kuhlmann. Das deutsche WM-Debakel hat nun erste Konsequenzen. Julian Nagelsmann ist als Bundestrainer zurückgetreten, wie der DFB jetzt mitgeteilt hat. Einen potenziellen Nachfolger hat der Verband bereits im Blick. Man wolle nun das Gespräch mit Jürgen Klopp suchen, heißt es. Unionsfraktionschef Spahn verteidigt die Attestpflicht gegen immer lautere Kritik. Er sagte im Ersten, wer morgens nicht wirklich krank ist, entscheidet sich dann im Zweifel vielleicht doch fürs Arbeiten. Ärztevertreter warnen davor, dass die Praxen durch die Regelung aus allen Nähten platzen. Nach dem Doppelerdbeben in Venezuela steigt die Zahl der Todesopfer weiter. Mittlerweile wurden rund 2600 Leichen gefunden. Noch immer werden etwa 50.000 Menschen vermisst. Venezuela war vergangene Woche Mittwoch innerhalb weniger Sekunden von zwei heftigen Erdbeben erschüttert worden. Für immer mehr Schülerinnen und Schüler in Deutschland starten die Sommerferien und damit für viele auch die Urlaubszeit. Weil ab heute Mittag dann in 9 Bundesländern Ferien sind, warnt der ADAC vor viel Verkehr. Gerade auf den Autobahnen Richtung Küste oder Süden muss mit Staus gerechnet werden.
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2: Wechselnd wolkig ist es heute Nachmittag. Dazu im Norden ab und zu ein Schauer, sonst bleibt's meist trocken. An der Küste kann's auch mal Sturmböen geben. Die Temperaturen liegen gerade zwischen 18 und 28 Grad und bis zum Abend ändert sich daran nicht mehr viel. Morgen im Süden oft sonnig und trocken, maximal bis 29 Grad.
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5: 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Mit großen Schritten Richtung Wochenende und Eiffel 65 sind dabei mit Blue nach Michael Jackson, Blood on the Dance Floor und Roller Girl, dir, Jessie, euch einen wunderschönen Freitagnachmittag.

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1: Ein Flop, dann ein Welthit. Blue Dabadi entsteht in nur 2 Stunden, doch auf den Dancefloors floppt der Song erst. Dann spielt ein Radiosender den Track und plötzlich ist er weltweit ein Nummer 1 Hit. Bis heute einer der größten Dance-Ohrwürmer der 90er. 90s, 90s, 90s, 90s. 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

90s und jetzt gibt's wieder ein One-Hit-Wonder, ausnahmsweise mal nicht aus dem Eurodance-Bereich, sondern auch im Rap gab es sowas, zum Beispiel Genuine und Pony aus dem Jahr 97. Und ich finde, das sind so die Tracks, die hört man dann doch so selten und deswegen ist es viel wert, sich mal reinzuklicken, zum Beispiel ins 90s Rap Radio. Da kommen dann Songs auf euch zu, die ihr vielleicht

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1: Im Studio Nanju Kuhlmann. Jetzt ist es offiziell. Julian Nagelsmann ist nicht mehr Bundestrainer. Nach dem peinlichen WM-Aus haben sich der 38-Jährige und der DFB auf eine Vertragsauflösung geeinigt. Außerdem teilt der DFB mit, dass man jetzt mit Jürgen Klopp darüber sprechen wird, ob er den Posten übernimmt. Die Beschäftigten von Mercedes-Benz wehren sich gegen die Sparpläne des Konzerns. Laut der Gewerkschaft IG Metall haben heute 33.000 Beschäftigte gegen Kürzungen oder eine unbezahlte Erhöhung der Arbeitszeit protestiert. Auch bei anderen kriselnden Autobauern wie VW sind nächste Woche Proteste geplant, heißt es. In Deutschland sind die E-Auto-Neuzulassungen im Juni durch die Decke gegangen. Über 84.000 wurden neu zugelassen, ein Plus von 80% gegenüber dem Vorjahresmonat. Gründe dafür sind die hohen Kraftstoffpreise und die staatliche Kaufprämie. Vor dem AfD-Parteitag am Wochenende in Erfurt befürchtet die Gewerkschaft der Polizei einen möglichen Mangel an Einsatzkräften. Einzelne Bundesländer könnten zugesagte Kräfte wegen eigener Einsatzlagen kurzfristig doch behalten, so GdP-Chef Kopelke in den Funke-Zeitungen. Die Polizei rechnet mit bis zu 50.000 AfD-Gegnern in Erfurt.
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1: die Gewerkschaft der Polizei einen möglichen Mangel an Einsatzkräften. Einzelne Bundesländer könnten zugesagte Kräfte wegen eigener Einsatzlagen kurzfristig doch behalten, so GdP-Chef Kopelke in den Funke-Zeitungen. Die Polizei rechnet mit bis zu

0: Küste kann es auch mal Sturmböen geben. Die Temperaturen liegen gerade zwischen 18 und 28 Grad und bis zum Abend ändert sich daran nicht mehr viel. Morgen im Süden oft sonnig und trocken, maximal bis 29 Grad.
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3: 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Hier kommen wieder ein paar Styles. Charles and Eddie, Would I Lie to You? Nach C-Block, So Strung Out. Und hier ist Young Dinay, Walk on By. Ganz entspannt für den Freitagnachmittag. Ich bin Susanka.

0: Songs höre ich immer vertraute Stimmen. Janet Biedermann über Charles and Eddie, Would I Lie to You?
1: Erinnere ich mich speziell dran, dass ich das vom Radio aufgenommen habe. Und insofern hatte ich so ein Mixtape mit Charles and Eddie. Und es war immer so, der Song war noch nicht ganz zu Ende. Und dann redete so einer rein so, yeah, Charles and Eddie, Would I Lie to You? Ich weiß nicht, welcher Moderator das war, aber ich habe eine starke Verbindung mit ihm, weil ich habe ihn ungefähr eine Trillion Mal gehört. 90s.

Alright, hier ist 90s, 90s. 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
1: Los geht's heute an diesem 3. Juli mit einem Boygroup-Geburtstag. Shane Lynch von dieser Band hier wird heute im Jahr 1976 geboren.

Ja, Shane ist Sänger von Boyzone und wird heute an diesem Datum in Dublin geboren. Nach dieser Karriere wird er dann übrigens Rennfahrer und Rapper bei Red Hill. Wir sagen alles Gute zum heutigen Ehrentag, Shane Lynch von Boyzone. Und noch der Blick an die Spitze der US-Charts heute im letzten Jahr des Jahrzehnts. In der ersten Juliwoche 1999, da war das hier die Nummer 1 der Billboard-Charts. Livin' La Vida Loca wird Ricky Martins größter Hit in englischer Sprache. Vorher schon hatte er mehrere erfolgreiche Alben auf Spanisch veröffentlicht. Der Sommer ist also ausgebrochen in Amerika im Jahr 1999. Ja, und dann übrigens auch bei uns. Da ist der Mambo No. 5 auf der Spitzenposition der Charts zeitgleich 99. 90s, 90s. 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

Hier ist 90s, 90s, die Gitarren beiseite. Jetzt geht's ins Boygroup Radio. Auch ein bisschen mit Grund, denn Shane Lynch von Boyzone, der wird heute 50 Jahre alt. Da gratulieren wir. Und Boyzone sind natürlich auch mehrfach vertreten im Boygroup Radio. Findet ihr über die Homepage oder in der App.

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1: Im Studio Nanju Kuhlmann. Das deutsche WM-Debakel hat nun erste Konsequenzen. Julian Nagelsmann ist als Bundestrainer zurückgetreten, wie der DFB jetzt mitgeteilt hat. Einen potenziellen Nachfolger hat der Verband bereits im Blick. Man wolle nun das Gespräch mit Jürgen Klopp suchen, heißt es. Nach dem Doppelerdbeben in Venezuela steigt die Zahl der Todesopfer weiter. Mittlerweile wurden rund 2600 Leichen gefunden. Noch immer werden etwa 50.000 Menschen vermisst. Venezuela war vergangene Woche Mittwoch innerhalb weniger Sekunden von zwei heftigen Erdbeben erschüttert worden. Die NATO-Staaten wollen die Ukraine mit weiteren Milliardenhilfen unterstützen. Europa und Kanada planen für dieses und nächstes Jahr jeweils 70 Milliarden Euro an Militärhilfe, wie es aus Diplomatenkreisen heißt. Mit einberechnet ist allerdings schon der kürzlich beschlossene EU-Kredit an die Ukraine. Für immer mehr Schülerinnen und Schüler in Deutschland starten die Sommerferien und damit für viele auch die Urlaubszeit. Weil ab heute Mittag dann in 9 Bundesländern Ferien sind, warnt der ADAC vor viel Verkehr. Gerade auf den Autobahnen Richtung Küste oder Süden muss mit Staus gerechnet werden. Ukraine. Für immer mehr Schülerinnen und Schüler in Deutschland starten die Sommerferien und damit für viele auch die Urlaubszeit. Weil ab heute Mittag dann in 9 Bundesländern Ferien sind, warnt der ADAC vor viel Verkehr. Gerade auf

0: mehr Wolken rum. Dazu liegen die aktuellen Höchstwerte bei 21 bis 28 Grad. Im Norden auch mal nur 18 bis 21 Grad. Morgen geht's meist sonnig weiter. Im Norden ab und zu Regen oder ein Schauer und maximal bis 29 Grad.
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1: Drehbuchautor und Produzent Richard Curtis lässt Wet Wet Wet die Wahl. Interpretiert für meinen Film 4 Hochzeiten und ein Todesfall einen Klassiker neu. Entweder I Will Survive von Gloria Gaynor, Can't Smile Without You von Barry Manilow oder, und jetzt kommt's, Love Is All Around von The Trucks. Tja, die Band hat den richtigen Riecher und landet mit der Version von Love Is All Around einen Riesenhit.
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90s, jetzt mit Mitch Ure. Und wusstet ihr, dass er zusammen mit Bob Geldof den Song Do They Know It's Christmas geschrieben hat? Das war 84 und warum hat das so eine Tragweite? Weil genau diese Nummer den Grundstein gelegt hat für die weltweiten Live-Aid-Konzerte, die dann ein Jahr später erstmalig stattgefunden haben. Also absolut Riesending und Mitch Ure mit eigener Musik gibt es jetzt hier an eurem Freitagnachmittag. Hier ist er mit Breathe.

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schönen, entspannten, sommerlichen Freitagabend wünsche ich euch. Und wir haben einen perfekten Soundtrack für euch, ob ihr heute noch irgendwo auf die Piste geht oder vielleicht auch einfach nur zu Hause ein bisschen relaxed und entspannt. Unser Sommerhits-Radio, macht das mal an, Leute. Es ist so geil, weil das so spartig ist. Sparte in der Sparte. Also ist eine Sparte in den 90ern. Und das bringt Songs hervor, die man wirklich schon lange nicht mehr gehört hat. Und natürlich Stimmung pur. Unser Sommerhits-Radio über 90s90s.de. Anzuhören natürlich kostenlos oder auch über unsere App. Und daraus jetzt Bellini Summer de Janeiro.

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1: Im Studio Nanju Kuhlmann. Jetzt ist es offiziell. Julian Nagelsmann ist nicht mehr Bundestrainer. Nach dem peinlichen WM-Aus haben sich der 38-Jährige und der DFB auf eine Vertragsauflösung geeinigt. Außerdem teilt der DFB mit, dass man jetzt mit Jürgen Klopp darüber sprechen wird, ob er den Posten übernimmt. Die Beschäftigten von Mercedes-Benz wehren sich gegen die Sparpläne des Konzerns. Laut der Gewerkschaft IG Metall haben heute 33.000 Beschäftigte gegen Kürzungen oder eine unbezahlte Erhöhung der Arbeitszeit protestiert. Auch bei anderen kriselnden Autobauern wie VW sind nächste Woche Proteste geplant, heißt es. In Deutschland sind die Mercedes-Benz wehren sich gegen die Sparpläne des Konzerns. Laut der Gewerkschaft IG Metall haben heute 33.000 Beschäftigte gegen Kürzungen oder eine unbezahlte Erhöhung der Arbeitszeit protestiert. Auch bei anderen kriselnden Autobauern wie VW

0: einen möglichen Mangel an Einsatzkräften. Einzelne Bundesländer könnten zugesagte Kräfte wegen eigener Einsatzlagen kurzfristig doch behalten, so GdP-Chef Kopelke in den Funke-Zeitungen. Die Polizei rechnet mit bis zu 50.000 AfD-Gegnern in Erfurt.
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2: Viele Wolken sind heute Abend vor allem im Norden und Osten unterwegs. Sonst geht's oft klar und trocken durch den Abend. Nur an der Küste kann es anfangs noch Sturmböen geben. In der Nacht sinken die Temperaturen auf 15 bis 7 Grad. Morgen wird's zweigeteilt. In der Südwesthälfte viel Sonne und trocken mit bis zu 30 Grad. Sonst mehr Wolken und ab und zu etwas Regen oder ein Schauer bei maximal 24 Grad.
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4: 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Gala, Freed from Desire nach den Fantastischen Vier. Sie ist weg und hier ist Tasman Archer, Sleeping Satellite. Ich bin Susanka, schönen Abend zusammen.

0: unverkennbare Melodie wurde wieder zum Nummer 1 Hit. Nur kaum jemand hat es bemerkt. Alex Christensen über Gala, Freed from Desire.
1: Als der Song Gala, Freed from Desire, ich glaube 1996 veröffentlicht wurde, ist mir sofort aufgefallen, dass der so eine eingängige Melodie hat und die ist na na na na na na na na na na na na. Hat so eine gewisse Methode. Dann habe ich mir das aufgeschrieben in mein Notizheft. Irgendwann musste man einen Song machen, der so ähnlich ist, so ähnlich gestaltet ist. Und dann habe ich 5 Jahre später La la la la la, It's all around the world. Und das war inspiriert eigentlich von... Ja, von

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1: Los geht's heute an diesem 3. Juli mit einem Boygroup-Geburtstag. Shane Lynch von dieser Band hier wird heute im Jahr 1976 geboren.

Ja, Shane ist Sänger von Boyzone und wird heute an diesem Datum in Dublin geboren. Nach dieser Karriere wird er dann übrigens Rennfahrer und Rapper bei Red Hill. Wir sagen alles Gute zum heutigen Ehrentag, Shane Lynch von Boyzone. Und noch der Blick an die Spitze der US-Charts heute im letzten Jahr des Jahrzehnts. In der ersten Juliwoche 1999, da war das hier die Nummer 1 der Billboard-Charts. Livin' La Vida Loca wird Ricky Martins größter Hit in englischer Sprache. Vorher schon hatte er mehrere erfolgreiche Alben auf Spanisch veröffentlicht. Der Sommer ist also ausgebrochen in Amerika im Jahr 1999. Ja, und dann übrigens auch bei uns. Da ist der Mambo Number 5 auf der Spitzenposition der Charts zeitgleich 99. 90s. 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

Weg von Mariah Carey, jetzt rein ins Britpop Radio, denn auch darunter fallen The Verve, richtig schöne Nummer aus dem Jahr 97. Und wenn ihr mehr Britpop hören wollt, mal so ein bisschen für die Abwechslung zu Hause, dann einfach da mal reinklicken. Macht euch das Ganze auf in der App oder über unsere Homepage. Bittersweet Symphony für euren Freitagabend.

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1: Im Studio Nanju Kuhlmann. Das deutsche WM-Debakel hat nun erste Konsequenzen. Julian Nagelsmann ist als Bundestrainer zurückgetreten, wie der DFB jetzt mitgeteilt hat. Einen potenziellen Nachfolger hat der Verband bereits im Blick. Man wolle nun das Gespräch mit Jürgen Klopp suchen, heißt es. Nach dem Doppelerdbeben in Venezuela steigt die Zahl der Todesopfer weiter. Mittlerweile wurden rund 2600 Leichen gefunden. Noch immer werden etwa 50.000 Menschen vermisst. Venezuela war vergangene Woche Mittwoch innerhalb weniger Sekunden von zwei heftigen Erdbeben erschüttert worden. Die NATO-Staaten wollen die Ukraine mit weiteren Milliardenhilfen unterstützen. Europa und Kanada planen für dieses und nächstes Jahr jeweils 70 Milliarden Euro an Militärhilfe, wie es aus Diplomatenkreisen heißt. Mit einberechnet ist allerdings schon der kürzlich beschlossene EU-Kredit an die Ukraine. Für immer mehr Schülerinnen und Schüler in Deutschland starten die Sommerferien und damit für viele auch die Urlaubszeit. Weil ab heute Mittag dann in 9 Bundesländern Ferien sind, warnt der ADAC, wie es aus Diplomatenkreisen heißt. Mit einberechnet ist allerdings schon der kürzlich beschlossene EU-Kredit an die Ukraine. Für immer mehr Schülerinnen und Schüler in Deutschland starten die Sommerferien und damit für viele auch die

0: Wolken sind heute Abend vor allem im Norden und Osten unterwegs. Sonst geht's oft klar und trocken durch den Abend. Nur an der Küste kann es anfangs noch Sturmböen geben. In der Nacht sinken die Temperaturen auf 15 bis 7 Grad. Morgen wird's zweigeteilt. In der Südwesthälfte viel Sonne und trocken mit bis zu 30 Grad. Sonst mehr Wolken und ab und zu etwas Regen oder ein Schauer bei maximal 24 Grad.
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3: 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Die Nightcrawlers, Push the Feeling On, kriegt ihr nach Michael Jackson. Black or White, und hier sind Ace of Base mit The Sign. Ich bin Susanka und wünsche einen schönen Abend zusammen.

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1: Erst ein Flop, dann ein Hit. Push the Feeling On verschwindet 92 schnell aus den Charts, bis der US-Produzent MK einen Remix draus macht. Plötzlich läuft der Song in allen Clubs und wird 1994 ein Riesenerfolg. Die Nightcrawlers löschen kurzerhand die Originalversion und machen den Remix offiziell zur ersten Single ihres Albums. Bis heute wirklich ein 90s-Klassiker. 90s, 90s.

Kracher, die Spice Girls, das ist 90s 90s und gleich um 20 Uhr wieder ein Special für uns, denn dann gibt's 90s 90s in the Mix. Das heißt, alle Songs hier in einem Schwung gemischt wie vom DJ. Richtig schöne Stimmung für einen sommerlichen Freitagabend. Wenn ihr uns über DAB Plus hört, einfach dranbleiben, dann hört ihr das hier automatisch gleich ab 8, 3 Stunden lang übrigens. Und ansonsten jederzeit reinklicken ins entsprechende Radio über unsere Homepage oder in der App.

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Das sind die Pet Shop Boys und damit wünsche ich euch einen schönen Abend. Wir gehen aber nochmal rein ins Soul and R&B Radio jetzt mit den geilsten Tracks aus diesem Genre. Auch das haben wir für euch auf der Homepage oder in der App. Daraus jetzt Diana King und Shy Guy.

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1: Im Studio Nanju Kuhlmann.
2: Jetzt ist es offiziell. Julian Nagelsmann ist nicht mehr Bundestrainer. Nach dem peinlichen WM-Aus haben sich der 38-Jährige und der DFB auf eine Vertragsauflösung geeinigt. Außerdem teilt der DFB mit, dass man jetzt mit Jürgen Klopp darüber sprechen wird, ob er den Posten übernimmt. Selbst innerhalb der Union ist die geplante Krankschreibung ab Tag 1 nicht unumstritten. Der CDU-Arbeitnehmerflügel spricht sich dafür aus, das nochmal zu überdenken. Der politische Streitwert scheint in keinem gesunden Verhältnis zu den vermeintlichen Verbesserungen zu stehen, sagt der CDA-Chef Radke dem Spiegel. Im Fall um die Schüsse in Stade hat die Staatsanwaltschaft den Kreis der Verdächtigen erweitert. Neben dem mutmaßlichen Schützen wird nun auch gegen die Mutter und die Patentante seines Kindes ermittelt, berichtet die Bild. Bei dem Angriff in einer Jugendeinrichtung sind insgesamt 6 Menschen erschossen worden. In Deutschland sind die E-Auto-Neuzulassungen im Juni durch die Decke gegangen. Über 84.000 wurden neu zugelassen, ein Plus von 80% gegenüber dem Vorjahresmonat. Gründe dafür sind die hohen Kraftstoffpreise und die staatliche Kaufprämie.
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3: Viele Wolken sind heute Abend vor allem im Norden und Osten unterwegs. Sonst geht's oft klar und trocken durch den Abend. Nur an der Küste kann es anfangs noch Sturmböen geben. In der Nacht sinken die Temperaturen auf 15 bis 7 Grad. Morgen wird's zweigeteilt. In der Südwesthälfte viel Sonne und trocken mit bis zu 30 Grad. Sonst mehr Wolken und ab und zu etwas Regen oder ein Schauer.

0: 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Rhythm is a Dancer.
1: Das ist für mich eine ganz, ganz wichtige Gruppe in den 90ern gewesen. Gerade mit dem Lied Rhythm is a Dancer, weil das Projekt auch aus Deutschland kam, aus Frankfurt. Und weltweit so riesig erfolgreich war. Und Rhythm is a Dancer ist ja echt wirklich eine Hymne quasi, die auch immer wieder gecovert wurde. Also das ist so ein richtig deutsches Stück Kulturgut. Also wirklich eine gute Botschafterfunktion quasi. 90s.

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1: Im Studio Nanju Kuhlmann. Das deutsche WM-Debakel hat nun erste Konsequenzen. Julian Nagelsmann ist als Bundestrainer zurückgetreten, wie der DFB jetzt mitgeteilt hat. Einen potenziellen Nachfolger hat der Verband bereits im Blick. Man wolle nun das Gespräch mit Jürgen Klopp suchen, heißt es. Selbst innerhalb der Union ist die geplante Krankschreibung ab Tag 1 nicht unumstritten. Der CDU-Arbeitnehmerflügel spricht sich dafür aus, das nochmal zu überdenken. Der politische Streitwert scheint in keinem gesunden Verhältnis zu den vermeintlichen Verbesserungen zu stehen, sagt der CDA-Chef Radke dem Spiegel. Im Fall um die Schüsse in Stade hat die Staatsanwaltschaft den Kreis der Verdächtigen erweitert. Neben dem mutmaßlichen Schützen wird nun auch gegen die Mutter und die Patentante seines Kindes ermittelt, berichtet die Bild. Bei dem Angriff in einer Jugendeinrichtung sind insgesamt 6 Menschen erschossen worden. Die NATO-Staaten wollen die Ukraine mit weiteren Milliardenhilfen unterstützen. Europa und Kanada planen für dieses und nächstes Jahr jeweils 70 Milliarden Euro an Militärhilfe, wie es aus Diplomatenkreisen heißt. Mit einberechnet ist allerdings schon der kürzlich beschlossene EU-Kredit an die Ukraine.
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2: Wolkig ist es gerade vor allem im Norden und Osten. Sonst sind auch mal klare Abschnitte dabei und es bleibt meist trocken. Nur Richtung Nordwesten hängen später wieder mehr Wolken rein. Dazu Tiefstwerte zwischen 15 und 7 Grad. Morgen im Südwesten eher sonnig und trocken. Sonst mehr Wolken und ab und zu ein bisschen Regen.

0: Morgen im Südwesten eher sonnig und trocken, sonst mehr Wolken und ab und zu ein bisschen Regen. Die Topwerte schaffen bis zu 30 Grad.
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1: Noch bekannter als das Original ist eigentlich der Remix von Fatboy Slim. Brimful of Asher ist eine Hommage an die indische Sängerin und Bollywood-Legende Asher, die über 12.000 Songs in den Bollywood-Filmen gesungen hat. Was viele nicht wissen, die Schauspieler in den indischen Filmen singen nicht selbst, sondern werden von diesen Background-Sängern synchronisiert. Corner Shop stellen sie in ihrem Song ins Rampenlicht.
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1: Im Studio Nanju Kuhlmann. Das deutsche WM-Debakel hat nun erste Konsequenzen. Julian Nagelsmann ist als Bundestrainer zurückgetreten, wie der DFB jetzt mitgeteilt hat. Einen potenziellen Nachfolger hat der Verband bereits im Blick. Man wolle nun das Gespräch mit Jürgen Klopp suchen, heißt es. Selbst innerhalb der Union ist die geplante Krankschreibung ab Tag 1 nicht unumstritten. Der CDU-Arbeitnehmerflügel spricht sich dafür aus, das nochmal zu überdenken. Der politische Streitwert scheint in keinem gesunden Verhältnis zu den vermeintlichen Verbesserungen zu stehen, sagt der CDA-Chef Radke dem Spiegel. Im Fall um die Schüsse in Stade hat die Staatsanwaltschaft den Kreis der Verdächtigen erweitert. Neben dem mutmaßlichen Schützen wird nun auch gegen die Mutter und die Patentante seines Kindes ermittelt, berichtet die Bild. Bei dem Angriff in einer Jugendeinrichtung sind insgesamt 6 Menschen erschossen worden. Die NATO-Staaten wollen die Ukraine mit weiteren Milliardenhilfen unterstützen. Europa und Kanada planen für dieses und nächstes Jahr jeweils 70 Milliarden Euro an Militärhilfe, wie es aus Diplomatenkreisen heißt. Mit einberechnet ist allerdings schon der kürzlich beschlossene EU-Kredit an die Ukraine.
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2: Wolkig ist es gerade vor allem im Norden und Osten. Sonst sind auch mal klare Abschnitte dabei und es bleibt meist trocken. Nur Richtung Nordwesten hängen später wieder mehr Wolken rein. Dazu Tiefstwerte zwischen 15 und 7 Grad. Morgen im Südwesten eher sonnig und trocken. Sonst mehr Wolken und ab und zu ein bisschen Regen.

0: Der perfekte Song für Manga-Fans. Mola Adebisi über Wamdu Project, King of My Castle.
1: Ist deswegen bei mir so hängen geblieben, weil ich ein riesengroßer Manga-Fan bin und ein Manga in diesem Video verarbeitet hat, Ghost in the Shell. Und Ghost in the Shell war so für mich das Herz von der Mangas, die ich geguckt habe. Und die Ästhetik von Ghost in the Shell war wiederum die Geburtsstunde von Matrix vom Film. Man merkt, es mir wäre ein Nerd geworden, wenn ich nicht es geschafft hätte, mit Musik ein bisschen cooler zu werden, aber nur ein bisschen. Und deswegen ist Wamdu Project für mich immer, geht mein Herz auf als alter Manga-Fan, als alter Animation und Zeichentrick-Fan. Deswegen

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1: Wolkig ist es gerade vor allem im Norden und Osten. Sonst sind auch mal klare Abschnitte dabei und es bleibt meist trocken. Nur Richtung Nordwesten hängen später wieder mehr Wolken rein. Dazu Tiefstwerte zwischen 15 und 7 Grad. Morgen im Südwesten eher sonnig und trocken. Sonst mehr Wolken und ab und zu ein bisschen Regen. Die

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1: 1994. Oasis stehen vor ihrem ersten großen Arena-Auftritt in Paris. Noel Gallagher klimpert beim Soundcheck einen neuen Song, den er im Kopf hat, und summt dazu ein paar Textzeilen. Sein Bruder Liam hört aus dem Gemurmel die Zeile "So Sally can wait" und fragt, wer ist denn diese Sally? Damit war die berühmte Zeile von "Don't Look Back in Anger" geboren. Eine Sally kannten beide Oasis-Brüder übrigens gar nicht.
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1: Wolkig ist es gerade vor allem im Norden und Osten. Sonst sind auch mal klare Abschnitte dabei und es bleibt meist trocken. Nur Richtung Nordwesten hängen später wieder mehr Wolken rein. Dazu Tiefstwerte zwischen 15 und 7 Grad. Morgen im Südwesten eher sonnig und trocken. Sonst mehr Wolken und ab und zu ein bisschen Regen. Die

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1: Der Song von Prince, Italo Joe und Marky Mark plädiert für mehr Liebe und Zusammenhalt statt Hass und Krieg auf der Welt. Die Botschaft kommt an, das Lied erreicht in vielen Ländern Europas die Top 10 der Charts. Leider bleibt das gemeinsame Album ihr einziges Projekt. Prince, Italo Joe stirbt leider im Jahr 2001 bei einem Autounfall. 90s, 90s.

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Und neu dabei, Green Day. When I Come Around. 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
1: Wolkig bis klar ist es gerade und meist bleibt es trocken. Dazu liegen die Temperaturen aktuell zwischen 15 und 7 Grad. Später schieben sich im Nordwesten wieder dichtere Wolken rein, aber ohne Regen. Tagsüber bleibt es in vielen Ecken freundlich und trocken, nur Richtung Küste kann es weiter kräftig auffrischen mit Sturmböen. Dazu maximal um 30 Grad.

0: für mich ein großes Vorbild. DJ Bobo über Captain Hollywood.
1: Captain Hollywood war unser großes Vorbild, wenn es um Breakdance zu Eurodance ging, weil wir kamen von der Breakdance-Zeit und More and More war ein Video, wo diese tollen Choreografien vom Captain zu sehen waren und wir kannten Captain Hollywood ja von Formel 1 und da als Tänzer und dann hatte der sogar einen eigenen Hit und kurz darauf kam dann mein erster Hit und wir wollten unbedingt auch so gut sein wie er mit seinem

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1: Wolkig bis klar ist es gerade und meist bleibt es trocken. Dazu liegen die Temperaturen aktuell zwischen 15 und 7 Grad. Später schieben sich im Nordwesten wieder dichtere Wolken rein, aber ohne Regen. Tagsüber bleibt es in vielen Ecken freundlich und trocken, nur Richtung Küste kann es weiter kräftig auffrischen mit Sturmböen. Dazu maximal um 30 Grad.